0: Plattrede ist gesund. Es ist ja so wichtig, dass man noch plattrede, damit die Sprache nicht ausgeht. Gell, Marianne, guten Morgen.
1: Oh, ich denke, bonjour, alle ihr lieben Zuhörer und bonjour, Sebastian. Ich denke, wir machen doch, was wir können, dass die Sprache nicht aussterbt.
0: Und was immer gut ist, ist, wenn man so ein Rezept macht durch so einem Radio und das alles auf Platt. Was essen wir dann heute, Marianne?
1: Ich heute essen wir Wiener Backhähnchen, also fahren wir heute nach Österreich.
0: Oh, ist das so Hähnchen, wo Panne ist?
1: Ei, genau, du weißt ja, was Wiener Schnitzel sind, das ist ja gut bekannt. Ei, heute gehen wir Hähnchen machen, noch Wiener Art. Und das ist, wie du sagst, paniert.
0: Und das brauchen, also ein guter Hähnchen brauchen wir auf jeden Fall.
1: Natürlich brauchen wir ein Hähnchen. Wir brauchen auch noch ein bisschen Kondensmilch, ein bisschen Mehl, 2 Eier, trockenes Bresen oder Chapelur, Salz, Pfeffer, 4 Suppenlöffel Mehl oder 2 Suppenlöffel Schmalz, Wiener Sliverstone, 2 Zitronen, Paprika, ein Tippchen Rom und grüner Salat dazu.
0: Weißt du was, ich glaube, am letzten Sonntag habe ich die Messer so scharf gemacht, ich glaube, du kannst sie heute noch benutzen.
1: Ja, aber du darfst heute trotzdem schneiden, ich lasse dich machen. Also du gehst mal wieder das Hähnchen da in Sticker schneiden und derzeit du nicht trockene Bresen fein verdrücken für Paniermehl zu kriegen oder Chapelur holen und mit 2 oder 3 Löffel Mehl vermischen. Salz und Paprika auf den Fleischsticker strauen und Kondensmilch draufpinseln. Sie im Mehl rollen, abschütteln, dass nicht zu viel Mehl drauf bleibt. Sie in den geklepperten Eiertunke und im Paniermehl rollen. Das Fett in einer Pfanne heiß machen, den Sticker Hähnchen innen machen und ungefähr 20 bis 25 Minuten auf mittlerem Feuer backen lassen. Nicht zu fest, sonst tut es ja anbrennen, gell? Das Paniermehl gibt dann langsam eine goldgelbe Kruste, wo fertig ist, im selben, wo das Fleisch gut durchgepackt ist. Auf einer heißen Platte servieren mit Zitronenviertel, ein Schal Rahm mit Zitronensaft geschlagen und ein bisschen grüner Salat. Ich kann da nur sagen, das ist ein Genuss.
0: Also Marianne, ich weiß nicht, die letzte Zeit esse ich furchtbar gern, was alles so paniert ist.
1: Also siehst du da, das habe ich geraten. Ich habe da wieder Plaisir machen, jetzt habe ich einen Volltreffer gemacht.
0: Oh Marianne, du machst mir immer Plaisir. Und apropos paniert. Du hast ja vorher so ein Wort benutzt.
1: Ja, also ich habe gesagt, wir gehen Paniermehl machen. Sagen wir mal, wie man auf Französisch sagt, für Paniermehl. Ich bin sicher, bei euch sind Leute, die das wissen. Und wenn er uns anruft, der 10. Anruf, gewinnt ein Lexikon.
0: Voilà, Marianne sagt alles. 03 78 98 29 29. Marianne, bis am nächsten Sonntag.
1: Bis am nächsten Sonntag. Kochen gut, essen gut, lassen Sie euch schmecken und halten euch alle munter.
2: Alors là, paniermehl, si vous savez pas ce que c'est, je peux pas vous aider. Cathy et Christine, elles rigolent déjà à chaud de larmes. 03 87 98 29 29, paniermehl. Mon Dieu, ich das einfach. Bah, si vous l'avez, 03 87 98 29 29. On continue notre programmation musicale avec Michel Delpech, que Marianne était jolie.